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1: Trump-Regierung darf Migranten vorerst weiter in Drittländer abschieben. Guten Tag, mein Name ist Xenia Samar-Jamatul.
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1: Die US-Regierung darf Migranten vorerst weiterhin in Drittländer abschieben. Das hat der oberste Gerichtshof der USA entschieden und damit einem Eilantrag des Justizministeriums stattgegeben. Migrantenorganisationen kritisierten die Entscheidung scharf. Eine endgültige Entscheidung in dem Fall wird im Dezember erwartet. Der Supreme Court setzte mit seinem Beschluss vorläufig die Entscheidung eines Bundesrichters außer Kraft. Dieser hatte die Abschiebungen in Drittstaaten untersagt. Die drei liberalen Richter des obersten Gerichtshofes stimmten gegen die vorläufige Zulassung der Abschiebungen. Die Regierung verteidigte die Praxis als wichtiges Instrument ihrer Einwanderungspolitik. US-Präsident Donald Trump lehnt gesetzliche Vorgaben für künstliche Intelligenz weiterhin ab. Stattdessen sollen sich die KI-Unternehmen freiwillig selbst regulieren, sagte Trump bei einem Treffen mit den Chefs großer Technologiekonzerne. Trump kündigte außerdem an, ein Dekret zu unterzeichnen, mit dem künstliche Intelligenz künftig als Superintelligenz bezeichnet werden soll. Selbstregulierung sei sehr wichtig, sagte der US-Präsident. Gleichzeitig gäbe es in den USA bereits eine automatische Regulierung durch das Justizministerium und die Bundespolizei FBI. Seine Ablehnung spezieller KI-Vorschriften begründete Trump erneut mit dem technologischen Vorsprung der USA gegenüber China. An dem Treffen nahmen unter anderem der Nvidia-Chef Jensen Huang, Meta-Chef Mark Zuckerberg, Anthropic-Chef Dario Amodei, Amazon-Gründer Jeff Bezos und OpenAI-Präsident Greg Brockman teil. Auch Trumps früherer Berater Elon Musk hat am Treffen teilgenommen. Die slowenische Fußballnationalmannschaft hat gegen Nordmazedonien einen wichtigen Sieg gefeiert. Es war erst der zweite Erfolg in den vergangenen 12 Spielen. Damit gewann Slowenien zum zweiten Mal in bislang 8 direkten Duellen gegen Nordmazedonien. Die Nordmazedonier bleiben damit in der Gruppe ohne Punkt, während Slowenien nun 4 Zähler hat. Die Schweiz liegt nach ihrem Sieg in Schottland mit 6 Punkten an der Tabellenspitze. Schottland bleibt bei einem Punkt. Für Slowenien geht es am 3. Oktober mit dem Auswärtsspiel in der Schweiz weiter. 3 Tage später folgt die Partie in Schottland. Zum Abschluss der Gruppenphase empfängt Slowenien am 13. November die Schweiz und trifft am 16. November in Skopje gegen Nordmazedonien an. Heute wird es meist sonnig, Tageshöchstwerte 19 bis 25 Grad Celsius.
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1: Nach einem Unfall auf der A2 der Autobahn Obrežje-Ljubljana ist die Überholspur bei der Anschlussstelle Brežice derzeit gesperrt. Zu Staus kommt es auf der A1 Maribor-Ljubljana von Krtina Richtung Ljubljana.
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4: Einmal Taylor Swift und einmal Madonna. Aha. Ja, gab noch auch andere, die Preise gewonnen haben, aber die beiden waren tatsächlich im Vordergrund. Ob gerechtfertigt oder nicht, das überlasse ich jetzt jedem Einzelnen. Jeder hat seine Meinung dazu. Ich meine auch, ich bleibe lieber ruhig.
3: Das ist ein
4: diplomatisch halte ich mich daraus.
3: Ja. 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
1: Nach einem Unfall auf der A2 der Autobahn Nobrege-Ljubljana ist die Überholspur bei der Anschlussstelle Brežice weiterhin gesperrt. Zu Staus kommt es auf der A1 Maribor-Ljubljana zwischen Krtina und Ljubljana.
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1: Alternativer Nobelpreis wird vergeben. Guten Tag, mein Name ist Ksenia Samardzija-Matul.
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1: Der sogenannte Alternative Nobelpreis geht in diesem Jahr an drei Frauen aus Pakistan, den USA und dem südlichen Afrika sowie an eine Organisation aus Georgien. Das gab die Right Livelihood Stiftung, die die Preise verleiht, in Stockholm bekannt. Ole van Uexküll.
2: The 2026 Right Livelihood Award goes to women.
1: Der Right Livelihood Award 2026 geht an Frauen und von Frauen geführte Organisationen, die sich den weltweit festgefahrensten Machtstrukturen autoritärer Herrschaft, patriarchaler Gewalt und der unkontrollierten Entwicklung künstlicher Intelligenz entgegenstellen. Ausgezeichnet wird unter anderem die pakistanische Anwältin Dalila Haider, die mit ihrer Kanzlei für die Rechte der unterdrückten Hazara-Gemeinschaft eintritt. Geehrt werden auch ein Verband von Kleinbäuerinnen im südlichen Afrika sowie die US-Informatikerin Timnit Gebru, die sich für Gerechtigkeit bei der Entwicklung von künstlicher Intelligenz einsetzt. Ein weiterer Preisträger ist eine Vereinigung junger Juristen in Georgien, die für Demokratie in ihrem Land kämpft. Der britische Premierminister Burnham hat weitreichende Sozialreformen angekündigt und sich für eine Reform des Wahlsystems ausgesprochen. Seine Labour-Partei werde bei der nächsten Parlamentswahl mit dem Versprechen antreten, das traditionelle Mehrheitswahlrecht abzuschaffen, sagte er auf einem Parteitag. Dazu soll eine Expertenkommission Vorschläge für die konkrete Umsetzung erarbeiten. Eine Reform des Wahlrechts könnte die politische Stabilität Großbritanniens verbessern, argumentierte der Premierminister. Die nächste Parlamentswahl ist turnusgemäß für 2029 vorgesehen. Der bislang letzte Versuch, das Mehrheitswahlrecht durch ein anderes Wahlsystem zu ersetzen, liegt 15 Jahre zurück. Damals wurde die geplante Reform in einem Referendum abgelehnt. Die slowenische Fußballnationalmannschaft hat gegen Nordmazedonien einen wichtigen Sieg gefeiert. Es war erst der zweite Erfolg in den vergangenen 12 Spielen. Damit gewann Slowenien zum zweiten Mal in bislang 8 direkten Duellen gegen Nordmazedonien. Die Nordmazedonier bleiben damit in der Gruppe ohne Punkt, während Slowenien nun 4 Zähler hat. Die Schweiz liegt nach ihrem Sieg in Schottland mit 6 Punkten an der Tabellenspitze. Schottland bleibt bei einem Punkt. Für Slowenien geht es am 3. Oktober mit dem Auswärtsspiel in der Schweiz weiter. 3 Tage später folgt die Partie in Schottland. Zum Abschluss der Gruppenphase empfängt Slowenien am 13. November die Schweiz und trifft am 16. November in Skopje gegen Nordmazedonien an. Heute wird es meist sonnig, Tageshöchstwerte 19 bis 25 Grad Celsius.
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1: Nach einem Unfall auf der A2 der Autobahn Obrežje Ljubljana kommt es bei Trebnje Zahod zu Behinderungen und die Unfallstelle auf der H4 der Schnellstraße Razdrto-Nova Gorica zwischen Ajdovščina und Selo wurde mittlerweile geräumt. Allerdings kommt es hier noch zu Staus und auf der östlichen Ljubljaner Umfahrungsstraße gibt es einen Gegenstand auf der Fahrbahn und zwar im Tunnel Golovec Richtung Zadobrova. Fahren Sie hier besonders vorsichtig.
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1: So, an dieser Stelle schauen wir in den Veranstaltungskalender. Heute haben wir den 30. September. Es ist ein Mittwoch. Was Sie also Kulturelles erleben können, dazu kommen wir jetzt. Zunächst laden wir zu einem Konzert der slowenischen Band Panda. Die Gruppe feiert heute Abend im Cankarjev Dom in Ljubljana ihr 40-jähriges Bestehen. Beim Konzert tritt die legendäre slowenische Band gemeinsam mit dem Symphonischen Orchester von RTV Slowenien auf.

So haben Panda auf der Mainstage von Radio SI geklungen. Wie sie heute Abend in Zankareo Dom erklingen werden, das können Sie heute ab 20 Uhr selbst erleben. Im Jazzclub 300 in Ljubljana treten heute Abend Uroš Perić und The Blue Note Quartett auf.

Los geht's um 20.30 Uhr. Und im Kulturzentrum mit Wode stehen heute Abend die Sängerin Tjaša Fajdiga und der Keyboarder Andrzej Vrabec auf der Bühne.

Konzertbeginn ist um 19.30 Uhr und der Eintritt ist frei. Zum Schluss noch eine Einladung nach Maribor, genauer gesagt ins Studentenzentrum Stuck. Dort findet die erste Vorrunde des Musikwettbewerbs Show Rock für junge Bands statt. Im vergangenen Jahr gewann die Band Kera den Wettbewerb und sie war ebenfalls bei uns auf der Mainstage zu Gast.

0: Das Konzert mit sechs jungen Bands beginnt im Stuck heute Abend um 20 Uhr. Und das waren sie, die Veranstaltungshinweise für den heutigen Abend. Das Team von Radio SI wünscht gute Unterhaltung.
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1: Alternativer Nobelpreis wird vergeben. Guten Tag, mein Name ist Ksenia Samardzija-Matul.
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1: Der sogenannte Alternative Nobelpreis geht in diesem Jahr an drei Frauen aus Pakistan, den USA und dem südlichen Afrika sowie an eine Organisation aus Georgien. Das gab die Right Livelihood Stiftung, die die Preise verleiht, in Stockholm bekannt. Ole van Uexküll.
2: The 2026 Right Livelihood Award goes to women.
1: Der Right Livelihood Award 2026 geht an Frauen und von Frauen geführte Organisationen, die sich den weltweit festgefahrensten Machtstrukturen autoritärer Herrschaft, patriarchaler Gewalt und der unkontrollierten Entwicklung künstlicher Intelligenz entgegenstellen. Ausgezeichnet wird unter anderem die pakistanische Anwältin Dalila Haider, die mit ihrer Kanzlei für die Rechte der unterdrückten Hazara-Gemeinschaft eintritt. Geehrt werden auch ein Verband von Kleinbäuerinnen im südlichen Afrika sowie die US-Informatikerin Timnit Gebru, die sich für Gerechtigkeit bei der Entwicklung von künstlicher Intelligenz einsetzt. Ein weiterer Preisträger ist eine Vereinigung junger Juristen in Georgien, die für Demokratie in ihrem Land kämpft. Die US-Regierung darf Migranten vorerst weiterhin in Drittländer abschieben. Das hat der oberste Gerichtshof der USA entschieden und damit einem Eilantrag des Justizministeriums stattgegeben. Migrantenorganisationen kritisierten die Entscheidung scharf. Eine endgültige Entscheidung in dem Fall wird im Dezember erwartet. Der Supreme Court setzte mit seinem Beschluss vorläufig die Entscheidung eines Bundesrichters außer Kraft. Dieser hatte die Abschiebungen in Drittstaaten untersagt. Die drei liberalen Richter des obersten Gerichtshofes stimmten gegen die vorläufige Zulassung der Abschiebungen. Die Regierung verteidigte die Praxis als wichtiges Instrument ihrer Einwanderungspolitik. US-Präsident Donald Trump lehnt gesetzliche Vorgaben für künstliche Intelligenz weiterhin ab. Stattdessen sollen sich die KI-Unternehmen freiwillig selbst regulieren, sagte Trump bei einem Treffen mit den Chefs großer Technologiekonzerne. Trump kündigte außerdem an, ein Dekret zu unterzeichnen, mit dem künstliche Intelligenz künftig als Superintelligenz bezeichnet werden soll. Selbstregulierung sei sehr wichtig, sagte der US-Präsident. Gleichzeitig gäbe es in den USA bereits eine automatische Regulierung durch das Justizministerium und die Bundespolizei FBI. Seine Ablehnung spezieller KI-Vorschriften begründete Trump erneut mit dem technologischen Vorsprung der USA gegenüber China. An dem Treffen nahmen unter anderem der NVIDIA-Chef Jensen Huang, Meta-Chef Mark Zuckerberg, Anthropic-Chef Dario Amodei, Amazon-Gründer Jeff Bezos und OpenAI-Präsident Greg Brockman teil. Auch Trumps früherer Berater Elon Musk hat am Treffen teilgenommen. Heute wird es meist sonnig, Tageshöchstwerte 19 bis 25 Grad Celsius.
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1: Der Verkehr auf den Haupt- und Durchzugsstraßen verläuft derzeit störungsfrei.
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1: Slowenien will Wirtschaftsbeziehungen mit Deutschland, Österreich und der Schweiz stärken. Guten Tag, mein Name ist Ksenia Samardzija-Matul.
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1: Slowenien will die wirtschaftliche Zusammenarbeit mit Deutschland, Österreich und der Schweiz weiter ausbauen. Dazu hat die öffentliche Agentur Spirit Slovenia heute gemeinsam mit mehreren Partnern auf Brdo pri Kranju eine Konferenz veranstaltet. Im Mittelpunkt standen die wichtigsten Chancen und Herausforderungen bei der Verbesserung des Geschäfts- und Investitionsstandorts Slowenien. An der Konferenz nahmen Vertreter aus Wirtschaft, von Investoren sowie aus Institutionen und Politik teil. Organisiert wurde die Veranstaltung von Spirit Slovenia gemeinsam mit dem Wirtschaftsministerium der slowenischen Wirtschaftskammer, der österreichischen Außenwirtschaftsorganisation Advantage Austria, der deutsch-slowenischen Industrie- und Handelskammer sowie der Schweizer Botschaft in Slowenien. Deutschland, Österreich und die Schweiz gehören zu den wichtigsten Wirtschaftspartnern Sloweniens. Nach der Notlandung einer Passagiermaschine in Saudi-Arabien ermittelt die Polizei offenbar wegen eines möglichen Anschlags. Israelische Medien berichten übereinstimmend, dass untersucht werde, ob der Pilot versucht hat, das Flugzeug zum Absturz zu bringen. Eine offizielle Bestätigung aus Saudi-Arabien gibt es bislang nicht. Die Maschine der Fluggesellschaft Fly Dubai war mit rund 150 Passagieren auf dem Weg von den Vereinigten Arabischen Emiraten nach Israel, als sie plötzlich stark an Höhe verlor. Nach den bisherigen Berichten soll der Co-Pilot mit Unterstützung mehrerer Passagiere den Piloten überwältigt haben. Anschließend konnte die Maschine sicher auf dem Flughafen von Tabuk im Norden Saudi-Arabiens landen. Bei dem Kampf im Cockpit soll der Co-Pilot durch einen Stich verletzt worden sein. Zunächst war lediglich von einer Auseinandersetzung im Cockpit die Rede. Slowenien belegt auch in diesem Jahr Platz 35 im globalen Innovationsindex der Weltorganisation für geistiges Eigentum. Bewertet wurden insgesamt 139 Länder. Besonders gut schneidet Slowenien erneut im Bereich Infrastruktur ab. Am schwächsten fällt die Bewertung bei der Entwicklung des heimischen Marktes aus. An der Spitze des Rankings liegt weiterhin die Schweiz. Dahinter folgen Schweden und die USA. Auch morgen ist es wieder überwiegend heiter. Frühwerte 5 bis 12 Grad, Tageshöchstwerte morgen 18 bis 25 Grad Celsius.
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1: Nach einem Unfall auf der nördlichen Ljubljaner Umfahrungsstraße verläuft der Verkehr nur auf einer Fahrspur Richtung der Gabelung Zadobrova. Es staut sich hier. Einen Unfall gab es auch auf der A2 von Ljubljana Richtung Obrežje. Und zwar bei der Ausfahrt Novo Mesto Shod. Dann gibt es mehrere Gegenstände auf der Fahrbahn. Auf der A2 Ljubljana Obrežje zwischen Novo Mesto Shod und der Raststation Starine. Und auch auf der A2 von Karavankentunnel Richtung Ljubljana. Und zwar zwischen dem Tunnel Ljubno und der Anschlussstelle Podtabor. Dann staut es sich in den Stadtzentren und Einfallstraßen wie gewohnt, wie um diese Uhrzeit. Und auch auf der A1 Ljubljana Maribor zwischen Zadobrova und Domžale. Und auch auf der Küstenverbindung Isola Strunjan.
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1: Nach einem Unfall auf der nördlichen Ljubljaner Umfahrungsstraße verläuft der Verkehr nur auf einer Fahrspur, und zwar Richtung Zadobrowa. Es staut sich hier. Einen weiteren Unfall gab es auf der westlichen Ljubljaner Umfahrungsstraße bei der Einfahrt Ljubljana Brdo Richtung Kosarje. Auch hier kommt es zu Behinderungen. Dann kommt es wegen eines defekten Fahrzeugs zu Behinderungen auf der A1 von Ljubljana Richtung Koper, und zwar in dem Abschnitt, wo Sanierungsarbeiten stattfinden. Auch hier verläuft der Verkehr nur auf einer Fahrspur vor der Raststation Rauberkommanda. Auch hier staut es sich. Dann auf der A1 Ljubljana-Koper gibt es einen Gegenstand auf der Fahrbahn, und zwar vor der Ausfahrt Postojna. Regenverkehr und Staus gibt es auf der A1 Ljubljana-Maribor zwischen Zadobrowa und Domžale, wie auch auf der Verbindung Izola-Strunjan in beiden Richtungen.
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0: mit jedoch einer sehr bunten Vielfalt an einheimischen Waldtieren. Und damit sich diese nicht zu sehr vermehren, sorgen um die 411 Jagdgemeinschaften mit zusammen gar 20.000 registrierten Jägern. Der größte Teil der Jäger sind Männer, es gibt jedoch auch 700 Frauen. Zum Jagen ist jeder slowenische Staatsbürger oder ausländische Staatsbürger mit ständigem Wohnsitz in Slowenien berechtigt, der eine Jagdprüfung abgelegt hat und einen gültigen Jagdschein besitzt. In Slowenien dürfen aber auch ausländische Staatsbürger ohne ständigen Wohnsitz auf die Jagd gehen, vorausgesetzt, sie erhalten von einer der Jägergemeinschaften eine Jagderlaubnis.
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4: Slowenien will Wirtschaftsbeziehungen mit Deutschland, Österreich und der Schweiz stärken. Guten Tag, mein Name ist Xenia Samardzija-Matul.
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4: Slowenien will die wirtschaftliche Zusammenarbeit mit Deutschland, Österreich und der Schweiz weiter ausbauen. Dazu hat die öffentliche Agentur Spirit Slovenia heute gemeinsam mit mehreren Partnern auf Brdo pri Kranju eine Konferenz veranstaltet. Im Mittelpunkt standen die wichtigsten Chancen und Herausforderungen bei der Verbesserung des Geschäfts- und Investitionsstandorts Slowenien. An der Konferenz nahmen Vertreter aus Wirtschaft, von Investoren sowie aus Institutionen und Politik teil. Organisiert wurde die Veranstaltung von Spirit Slovenia gemeinsam mit dem Wirtschaftsministerium der Slowenischen Wirtschaftskammer, der österreichischen Außenwirtschaftsorganisation Advantage Austria, der deutsch-slowenischen Industrie- und Handelskammer sowie der Schweizer Botschaft in Slowenien. Deutschland, Österreich und die Schweiz gehören zu den wichtigsten Wirtschaftspartnern Sloweniens. Der sogenannte Alternative Nobelpreis geht in diesem Jahr an drei Frauen aus Pakistan, den USA und dem südlichen Afrika sowie an eine Organisation aus Georgien. Das gab die Right Livelihood Stiftung, die die Preise verleiht, in Stockholm bekannt. Ole van Uexkjöl.
5: The 2026 Right Livelihood Award goes to women.
4: Der Right Livelihood Award 2026 geht an Frauen und von Frauen geführte Organisationen, die sich den weltweit festgefahrensten Machtstrukturen autoritärer Herrschaft, patriarchaler Gewalt und der unkontrollierten Entwicklung künstlicher Intelligenz entgegenstellen. Ausgezeichnet wird unter anderem die pakistanische Anwältin Dalila Haider, die mit ihrer Kanzlei für die Rechte der unterdrückten Hazara-Gemeinschaft eintritt. Geehrt werden auch ein Verband von Kleinbäuerinnen im südlichen Afrika sowie die US-Informatikerin Timnit Gebru, die sich für Gerechtigkeit bei der Entwicklung von künstlicher Intelligenz einsetzt. Ein weiterer Preisträger ist eine Vereinigung junger Juristen in Georgien, die für Demokratie in ihrem Land kämpft. Nach der Notlandung einer Passagiermaschine in Saudi-Arabien ermittelt die Polizei offenbar wegen eines möglichen Anschlags. Israelische Medien berichten übereinstimmend, dass untersucht werde, ob der Pilot versucht hat, das Flugzeug zum Absturz zu bringen. Eine offizielle Bestätigung aus Saudi-Arabien gibt es bislang nicht. Die Maschine der Fluggesellschaft Fly Dubai war mit rund 150 Passagieren auf dem Weg von den Vereinigten Arabischen Emiraten nach Israel, als sie plötzlich stark an Höhe verlor. Nach den bisherigen Berichten soll der Co-Pilot mit Unterstützung mehrerer Passagiere den Piloten überwältigt haben. Anschließend konnte die Maschine sicher auf dem Flughafen von Tabuk im Norden Saudi-Arabiens landen. Bei dem Kampf im Cockpit soll der Co-Pilot durch einen Stich verletzt worden sein. Zunächst war lediglich von einer Auseinandersetzung im Cockpit die Rede. Slowenien belegt auch in diesem Jahr Platz 35 im globalen Innovationsindex der Weltorganisation für geistiges Eigentum. Bewertet wurden insgesamt 139 Länder. Besonders gut schneidet Slowenien erneut im Bereich Infrastruktur ab. Am schwächsten fällt die Bewertung bei der Entwicklung des heimischen Marktes aus. An der Spitze des Rankings liegt weiterhin die Schweiz. Dahinter folgen Schweden und die USA. Auch morgen ist es wieder überwiegend heiter. Frühwerte 5 bis 12 Grad, Tageshöchstwerte morgen 18 bis 25 Grad Celsius.
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4: Zu Staus kommt es weiterhin auf der A1, der Autobahn Ljubljana-Maribor zwischen Zadobrova und Domžale und auch auf der Verbindung Isola-Strunjan in beiden Richtungen.
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1: Slowenien will die wirtschaftliche Zusammenarbeit mit Deutschland, Österreich und der Schweiz weiter ausbauen. Dazu hat die öffentliche Agentur Spirit Slovenia heute gemeinsam mit mehreren Partnern auf Brdo pri Kranju eine Konferenz veranstaltet. Im Mittelpunkt standen die wichtigsten Chancen und Herausforderungen bei der Verbesserung des Geschäfts- und Investitionsstandorts Slowenien. Der sogenannte Alternative Nobelpreis geht in diesem Jahr an drei Frauen aus Pakistan, den USA und dem südlichen Afrika sowie an eine Organisation aus Georgien. Das gab die Right Livelihood Stiftung, die die Preise verleiht, in Stockholm bekannt. Ole van Uexküll.
2: The 2026 Right Livelihood Award goes to women.
1: Der Right Livelihood Award 2026 geht an Frauen und von Frauen geführte Organisationen, die sich den weltweit festgefahrensten Machtstrukturen autoritärer Herrschaft, patriarchaler Gewalt und der unkontrollierten Entwicklung künstlicher Intelligenz entgegenstellen. Slowenien belegt auch in diesem Jahr Platz 35 im globalen Innovationsindex der Weltorganisation für geistiges Eigentum. Bewertet wurden insgesamt 139 Länder. Besonders gut schneidet Slowenien erneut im Bereich Infrastruktur ab. Auch morgen ist es wieder überwiegend heiter. Frühwerte 5 bis 12 Grad, Tageshöchstwerte morgen 18 bis 25 Grad Celsius.

0: with Captain Soul.
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2: Slowenien will die wirtschaftliche Zusammenarbeit mit Deutschland, Österreich und der Schweiz weiter ausbauen. Dazu hat die öffentliche Agentur Spirit Slovenia heute gemeinsam mit mehreren Partnern auf Brdo pri Kranju eine Konferenz veranstaltet. Im Mittelpunkt standen die wichtigsten Chancen und Herausforderungen bei der Verbesserung des Geschäfts- und Investitionsstandorts Slowenien. Der sogenannte Alternative Nobelpreis geht in diesem Jahr an drei Frauen aus Pakistan, den USA und dem südlichen Afrika sowie an eine Organisation aus Georgien. Das gab die Right Livelihood Stiftung, die die Preise verleiht, in Stockholm bekannt. Ole van Uexküll.
3: The 2026 Right Livelihood Award goes to women.
2: Der Right Livelihood Award 2026 geht an Frauen und von Frauen geführte Organisationen, die sich den weltweit festgefahrensten Machtstrukturen autoritärer Herrschaft, patriarchaler Gewalt und der unkontrollierten Entwicklung künstlicher Intelligenz entgegenstellen. Slowenien belegt auch in diesem Jahr Platz 35 im globalen Innovationsindex der Weltorganisation für geistiges Eigentum. Bewertet wurden insgesamt 139 Länder. Besonders gut schneidet Slowenien erneut im Bereich Infrastruktur ab. Auch morgen ist es wieder überwiegend heiter. Frühwerte 5 bis 12 Grad, Tageshöchstwerte morgen 18 bis 25 Grad Celsius.
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